0: Kind, ein jungfräuliches Weib, ein Weib, das schon erkannt vom Mann.
1: Ja, erkannt, das ist's.

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